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1: Katholische Jugendgemeinde Seewe, recht herzlich Dank all den neuen Kulten und wünsche euch viel Spass mit den besinnlichen Liedern von Bellicosi aus Turin. Danke vielmals.